Ja, Delta Lima 2 Echo Bravo Whiskey, DL2 EBW mit einem allgemeinen Anruf. Delta Lima 2 Echo Bravo Whiskey, mobil, allgemeiner Anruf und ich höre mal. Hier ist Delta Lima 2 Echo Bravo Whiskey Bowie mit einem allgemeinen Anruf. DL2 EBW, Delta Lima 2 Echo Bravo Whiskey Bowie mit einem allgemeinen Anruf und ich höre.

hier ist nochmal Delta Lima 2 Echo, Bravo Whiskey, Bobby für die Nachteulen. Hier ist DL2 EWW und ich höre.

0: Ja, hier ist nochmal Delta Lima 2, Echo Frau Whisky, wo will denn ich irgendwas?
1: Ja, schönen guten Morgen. Das ist DO5DB, Dieter Mikrofon.
0: Oh, da muss ich erstmal das Autoradio leiser machen. Die Modulation, deswegen habe ich das noch nicht alles verstanden. Aber trotzdem, wunderschönen guten Morgen. CS2EBG Mobil hier, Name Norbert, Kulia Wuppertal.
2: Delta Bravo 0 Tango Tango in Dortmund. 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
3: Weißt du Bescheid, ne?
1: Ja, Norbert, schönen guten Morgen. Hier ist der Dieter Mikrofon. Delta Oscar 5, Delta Bravo.
0: Na, jetzt haben wir noch zusätzlich die Sprache gehabt der Uhrzeit und der Temperatur. Aber ich habe rausgehört, das ist der Dieter und DO5DB, richtig?
1: Ja, Norbert, das war vollkommen richtig. Schönen guten Morgen.
0: Ja, prima. Jetzt zeige ich nur den Standort noch nicht. Aber ist auch egal. Ich bin jetzt gerade noch so ein bisschen unterwegs, weil ich mal wieder meinen Sohnemann zum Dienst gebracht habe. Der hat nämlich ÖPNV, Autobusdienst. Der muss den Wagen jetzt aus der Garage rausholen. Und heute Mittag, wenn er Feierabend hat, ist er aber schon fast zu Hause. Dann wird er nämlich abgelöst und der andere Fahrer nimmt den Wagen. Und damit er dann nicht mit seinem Auto dann hin und her gutschwimmen muss und dann am falschen Parkplatz dann steht, deswegen bin ich heute Morgen mal gefahren. Habe ich nach ihm gebracht und hat dann auch noch alte Kollegen gefunden. Ich war ja früher im selben Beruf.
1: Ja, okay, richtig. Ja, mein Standort ist hier in der Gamner Kreuz. Genau. Und ich bin ja im Moment portablerweise. Ich hoffe, das geht so einigermaßen, wenn wir es überlegen.
0: Ja, klar, selbstverständlich. Ist also klar und deutlich zu verstehen. Es war sehr viel Geräusche mit dabei, aber wenn man portabel ist, ist das natürlich ein klarer Fall. Ich denke, wenn du portabel bist, dann bist du sehr wahrscheinlich auf Hunde gejagt, will.
1: Ja, klar, Moment mal jetzt.
0: Das sind Birnen besser. Jetzt kann ich die ohne dieses Knacke des Rauschen. Da waren nämlich also wirklich auch noch mal so ein paar Knacker heute mit dabei. Jawohl, ja, ich denke, du bist ein Hund draußen.
1: Nein, negativ. Ich habe zwar auch einen Hund, aber ich bin hier bei mir in der Sommerresidenz, sag ich mal, in der Gartenhütte. Und ja. Da habe ich hier so mein kleines Reich eingerichtet, weil man da noch ein bisschen mehr seine Ruhe findet. Und habe heute meine Nachtschicht eingelegt.
0: Ja, das ist natürlich auch richtig. Ja, das hätte ich dann früher auch schon mal öfters gemacht. Das ist schon eine schöne Nachtschicht. Ja, ich, wie gesagt, ich aus erzählender Weise, ich war also auch beim ÖPNV hier in Wuppertal. Aber so auch teilweise mit der Schwebebahn zu tun gehabt. Ich war in der Aufsicht drin und deswegen musste ich da um diese Uhrzeit dann also auch schon mal raus. Und auch nachts dann schon mal solche Konsorten da bewegen. Naja, aber okay. Ich habe, wie gesagt, da wären ja noch viel weitere Möglichkeiten. Und das ist ja dann also eventuell also auch mobilerweise ja vielleicht dann auch irgendwie so ein, ich hätte jetzt beinahe gesagt, so 3S, so ein Sicherheitsdienst, die müssen ja auch schon mal so Nachtkurier fahren und so weiter und so fort. Aber ja, viele Berufe, die dann also auch nachts unterwegs sind. Aber du hast dann im Hobby Nachtdienst gemacht, das ist auch cool, wenn man das machen kann.
1: Ja, genau. Ja, ich schreibe mir nochmal eben dein Rufzeichen auf. Das war Delta Lima 2, meine ich, habe ich gehört, ne?
0: Ja, das ist korrekt. Delta Lima 2, Echo Bravo Whiskey.
1: Der Norbert war das, ne?
0: Ja, auch das ist richtig. Name Norbert, Kuja Wuppertal. Und falls von Dalton kann ich auch noch ein DOK nennen, das ist dann Ontario 32, Oscar 32, das ist ja der Nachbarstadt von Wuppertal, das ist Schwelm, der Ausformat von Schwelm.
1: Ja, das soll reichen, ja. Ja, ist mal ganz interessant, so mit dem Portabelgerät, genauso auch sehr selten unterwegs. Ja, ich weiß gerade, was ist gerade am Basteln, deswegen wollte ich mich an der Hauptstation nicht melden, sonst wäre das auch heute das Gespräch in einer ganz anderen Qualität verlaufen.
0: Nein, ja, ist also klar und deutlich. Also es macht mir Spaß, hier zu sprechen. Meinetwegen können wir noch eine halbe Stunde weitermachen, aber ich glaube, hier im Auto wird es dann zu kalt. Bei mir ist es also ganz ähnlich. Ich habe also auch das Auto jetzt auf dem Parkplatz stehen. Bin mit dem Handfunkgerät also aus dem Auto raus, weil ich also im Auto im Moment nichts Festes drin habe. Habe ich das Handfunkgerät heute Nacht mal mitgenommen. Und ich komme hier also in Sichtweite zum Wuppertaler Relais. Da arbeite ich über Wuppertal, dann in dem Relaisverbund.
1: Ja, guck mal, prima. Sind so beide portabel. Ja gut, ich bin jetzt so circa, ja, so Sicherheit 25 Kilometer vom Relais entfernt. Portabelgerät ist ja ein ganz, ganz altes Standard C160. Und ich vermute mal jetzt so circa mit 2,5 Watt Sendeleistung. Ne?
0: Ja, ich habe hier jetzt im Moment so ein China-Böller, so ein Quang-Sing-Gedöne da und dann habe ich mir mal jetzt zugelegt, weil ich dann, wenn ich das hier im Auto liegen habe, also Reibscheider und Wuppertaler, wenn ich gleichzeitig mithören kann, ist natürlich so, wenn jetzt ein Kanal offen geht, also wenn der Wuppertal offen geht, kann ich Reibscheider dann nicht mehr hören. Aber wenn beide Relais zu sind, dann weiß ich, wer als erstes sich dann meldet. Also der erste Kanal, der hat dann gewonnen. Ja, wenn ich jetzt als Gerät, was ich sonst immer im Auto habe, schon mit einer Fensterklemmantenne und auch mit der Bordspannung versehen, hier als Zigarettenanzünder, dann habe ich auch eine Asthma-Uhr als ICOM-Gerät und hier dann EV24ET. Und das reicht dann also auch mit der 5 Watt Sender hier von der Bordspannung hier eigentlich ganz gut aus. Ich bin da mal in der Eifel gewesen, aber Bad Münstereifel, wo der Heidel seine Kaffee da mal hatte damals, ich glaube heute da noch nicht mehr, aber damals bin ich daher gefahren und habe also mit der 5 Watt hier Wuppertal und auch Remscheid gut angetroffen und deswegen bin ich also mit dem 5-Watt-Mobilen also auch ganz nett unterwegs. Naja, und seitdem man sowieso kein Mikrofon mehr in der Hand nehmen darf.
1: Ja, okay. Nö, ja, aber ich sag mal, dein Gerät macht jetzt das, was ich jetzt hier raushören kann, aus dem kleinen Lautsprecher, doch eine recht gute, laute, kräftige Modulation, ne? Hätte ich jetzt so jetzt nicht vermutet, dass du portabel bist.
0: Ja, okay, ja, ist meine Stimme dann wahrscheinlich auch. Meine Frau, der sagt nämlich auch immer, schrei doch nicht so laut. Aber du musst dir vorstellen, ich habe also, wie ich noch in Dienst und Würden war, war ich dann also zuerst, wie mein Sohn jetzt heute, Schwebebahnfahrer, Autobusfahrer, oder umgekehrt Autobusfahrer, dann Schwebebahnfahrer und ich war aber dann persönlich, war ich dann über 20 Jahre in der Verkehrsaufsicht, habe also 8 Stunden am Stück hier entweder im Auto, wenn ich mit dem Dienstfahrzeug unterwegs war, habe ich dann den Dienstfunk gehabt. Oder ich habe auch Leitstellendienst machen müssen, habe dann also von der Leitstelle 8 Stunden Funk um die Ohren gehabt. Und deswegen ist meine Stimme dann wahrscheinlich auch ein bisschen zu laut. Aber wenn er nicht übersteuert wird, dann geht das ja auch. Ne?
1: Ja, ne, auf jeden Fall. Versteuert ist es nicht. Sie ist halt laut, deutlich, kräftig. Ne? Das merkt man selbst über das portable Gerät. Aber Norbert, ich wollte auch nicht allzu lange machen. Wir haben jetzt 20 vor 5. Ich muss mich da so langsam wieder raus tun. Ich habe hier auch noch ein bisschen was auf dem Tisch liegen. Muss hier auch noch wieder Ordnung reinbringen. Ich sag mal schönen Dank fürs QSO. Hat Spaß gemacht. Und sagt ja einfach mal 73. Und vielleicht hören wir uns ja die Tage mal wieder. Hier war Delta Oscar 5, Delta Bravo, der Dieter.
0: Ja, okay, Dieter. Alles klar. Den gleichen Gedanken hatte ich auch. Ich habe zwar hier jetzt nicht auf dem Tisch, aber ich hatte jetzt auch gedacht, langsam dann doch nochmal nach Hause fahren. Vielleicht lege ich mir dann doch mal ein Stündchen hin, bis die X-Reihe dann auch aufsteht. Und dann gucken wir mal, was der heutige Tag so bringt. Du sagst, du wirst da in Carmen. Ich glaube, ich habe da was Leute hören dabei. In Carmen ist da jetzt also demnächst sowas Ähnliches, oder beziehungsweise der Nachfolger von dem Dortmunder Flohmarkt. Will ich mal gucken, ob ich dann da so auch den Weg nach Carmen finde.
1: Ja, richtig, genau. Carmen ist das. Ich bin aber im Nachbarort, in Bergkamen. Das ist so, ja, nebenan bei mir, 4 Kilometer auf der Ferne. Bin also in 10 Minuten da. Ja, wäre schön, ne? Wenn du da hinkommst, werden wir uns, denke ich mal, mit Sicherheit über den Weg laufen, weil ich werde auch da sein.
0: Ja, das ist natürlich gut. Weil, ja, ich habe also auch den Peter aus Dortmund gehört, der DPA, der will auch kommen. Müssen wir uns dann nur mal gucken, wie man sich mal da trifft. Weil. Ich weiß gar nicht, ob ich da von früher noch irgendwo ein Rufzeichen Anstecker habe, aber dann kann ich dich jetzt so schnell auch nicht mehr mithelfen. Aber wenn ich es empfinde, dann müsste ich den mal anstecken. Denn ich bin also auch lange nicht mehr unterwegs gewesen. Wie gesagt, wie ich da noch im Dienst war, hatte 8 Stunden Dienstfunk, dann habe ich den Amateurfunk den Abend auch sein gelassen. Und da ist das eine oder andere, dann ist der also auch schon mal in der Schublade verschwunden. Muss mal gucken, ob ich denn den Anstecker da noch habe, damit man mich dann also auch wenigstens am Rufzeichen erkennen kann. Sonst grauhaarig, gleich einen Flugplatz auf dem Kopf. Grauhaarig habe ich gesagt, 1,85, 1,90 groß. Also müsste Sendeturm dann sagen, das ist wirklich zu sehr leicht. Okay, Dieter, alles Gute, schönen Dank fürs Gespräch. Hat mal schön Spaß gemacht, auch mal eine Nachteule zu treffen. Und auch ein baldiges Wiederhören von DL2 EBW.
1: Ja, das ist Norbert, prima. Den Peter kenne ich übrigens auch sehr gut, ne? Haben wir auch sehr viel miteinander Kontakt. Ja, ganz genau. In diesem Sinne sage ich 73, ne? Ein gutes Restnächte. Und ja, wäre schön, wenn wir uns sehen würden, ne? In diesem Sinne, bye bye.
0: Ja, das war mit Sicherheit. Ne? Meistens ist es dann so, dass ich dann jemanden am anderen Tag höre oder 2 Tage später und wir uns dann wohl gesehen und getroffen haben, aber nicht erkannt habe. Okay, Dieter, alles Gute, war nett und auf ein paar Dienst wiederhören.
1: Ja, danke. In diesem Sinne, ne? Bye bye.

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0: Guten Morgen, Ralf. D9DPR hier.
1: Guten Morgen, Peter. Na, wie war die Nacht?
0: Oh, lang und intensiv, immer. Früh ins Bett gegangen, lange geschlafen heute. Das Arbeiten, immer, das war mir, haut mich ganz schön hier aus von den Füßen. Ich bin ja mein Keller da unten am Machen. Und das schafft mich ganz schön, muss ich ganz ehrlich gesehen. Heute muss ich mal Pause machen, immer. Heute will ich mal ein bisschen funken.
1: Ja, das ist auch richtig. Du hast ja Zeit der aller Welt, ne? Ja, genauso mache ich das hier auf dem Platz auch. Man muss nicht alles an einem Tag machen, sondern ruhig weg. Und wenn du keinen Bock hast, weißt du, dann setzt du dich einfach in der Ecke, machst ein bisschen, drehst ein bisschen über die Bänder und dann ist das Thema Auto rund.
0: Ja, genauso schaut's aus, ne? Hat meine Frau auch gesagt. Rom ist auch nicht an einem Tag erbaut worden und ja, ich bin das ja gar nicht mehr gewohnt. Die ganze Woche bin ich ja da schon unten, ne? Ja, mir tut alles weh, die Schultern, das Kreuz, immer. Ich wusste gar nicht, wie ich heute Nacht liegen sollte. Ja, wie gesagt, machen wir ein bisschen langsam und ruhen uns aus. Und ja, morgen geht's mit neuem Elan weiter. Und ist der Jensemann schon bei dir angekommen?
1: Nee, noch nicht. Wieso wollt ihr hier hinkommen, oder was?
0: Ich hab keine Ahnung. Du hast doch gesagt, der ist unterwegs, oder hatte ich das falsch verstanden gestern?
1: Der ist ja ständig unterwegs, das ist ja das Ding, ne? Hier sind die Rillen. Ist ja eigentlich vom Montag bis Freitag, manchmal auch Samstags nur unterwegs.
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3: Weißt du Bescheid, ne?
1: Ja, weißt du Bescheid, ne?
0: Weißt du Bescheid? Ja, ich hatte gedacht gestern, ich hatte das so verstanden, dass der auf dem Weg zu dir ist, weil du auf dem Campingplatz bist. Und, ja, da, aber dann muss ich mal gucken, wie ich das hinkriege, dass wir da, dass ich da mal vorbeigeschossen komme. Du kannst mir mal die Adresse tickern, wo das ist, dass ich die schon mal habe. Und ich könnte mich mal gucken, ob ich hier einen Fahrdienst kriege.
1: Ja, das können wir gerne machen. Aber es sollte einigermaßen Wetter sein, Peter. Das, also so wie heute macht nicht unbedingt Spaß, weil die Temperaturen sind auch ziemlich runter. Jetzt habe ich hier 14 Grad. Das ist ja nicht so unbedingt so schön. Aber es kommen ja noch schöne Tage und ich schicke dir gleich mal die Koordinaten.
0: Ja, das ist doch klasse. Das werde ich dann schon mal hier in meinem Logbuch eintragen, ne? Dass wir schon mal die Daten haben. Und wenn das dann mal spontan hier so losgeht, ne, heute hier, ich bin froh, dass ich mein Leben habe. Heute mal gar nichts. Heute werde ich hier nur die Funktaste betätigen hier.
1: Ja, du kannst dir dann die Argo-Tante, die kannst du ja schenken.
0: Denn, ja, da würde mich riesig freuen, ne, dass wir uns da. Aber wie gesagt, wir treffen uns ja sowieso in Karp. Da kommen ja eine ganze Menge hin und ich freue mich schon riesig da drauf. Und ja, da wird dann der Kaffeebude eine Party sein, oder?
1: Genau, richtig. Erst wenn einer hektisch zuckt, dann hat er genug Kaffee.
0: Ach, ja, mit Alkohol kannst du ja nicht machen, müssen ja alle mit dem Auto hinkommen, ne? Also müssen wir uns mit der goldenen Droge beschäftigen.
1: Ja, genau, deswegen sagte ich das ja. Ne? Normalerweise hört man ja erst auf, wenn der Kopf auf dem Tisch liegt.
0: Ja, das werden wir auch haben, aber vor Lachen wahrscheinlich.
1: Ja, das kann gut sein. Das ist sehr gut. Hört man eigentlich unser Chrissy? Ist der schon irgendwie wach oder traut er sich nicht, die Taste zu rücken?
0: Also ich habe hier schon den ganzen Morgen laufen, ich habe da noch nicht gehört.
1: Also, okay, ja, vielleicht liegt der da noch auf den 2 Meter oder wie auch immer. Kann ja sein. Ne? Ja, so, jetzt gehe ich mal in die Kantine, werde mal ein Frühstück machen. Und mit Luna war ich schon draußen, die hat auch schon gefrühstückt. Und dann ist alles schön. Dann schauen wir mal, was der Tag so bringt.
0: Ja, auf dem Campingplatz geht das immer alles in früh los, ne? War schon immer so. Da hat man seine Sachen schnell erledigt. Jo, alles klar, dann würde ich sagen, hören wir uns im Laufe des Tages bestimmt.
1: Ja, da kannst du davon ausgehen, dass wir uns über den Weg laufen. Auf jeden Fall. Alles klar. Hör mal, mach deine Entspannungsübung, mach ruhig heute und wir hören uns später. Bis dahin. Ne?
0: Alles klar, Ralf. Bis nachher. Hoido. DN9 DPA, Standby.
1: Genau, DM6 DM auch.
3: Dann brauchst du ja DO1 Edeka mobil nicht melden.
0: 6HD. Guck mal, der verlorene Sohn ist wieder da. Ja, das glaube ich ja nicht, Dirk, ne?
3: Ja, schönen guten Morgen zusammen. Ja, ich bin schon den ganzen Morgen irgendwie, hab das Gerät hier laufen. Von der einen Hütte zur nächsten Hütte sozusagen immer am Fahren. Hab dann gedacht, komm, jetzt sag ich jetzt mal guten Morgen. Hier ist die DO1 Edeka mobil. Der Dirk momentan in Lünen.
0: Ja, wie gesagt, wunderschönen guten Morgen zu dir rüber, ne? Und da war, glaube ich, noch eine Station, die ich da gehört habe. Ja, anscheinend wollte sich der nicht nur einen Kommentar reinschmeißen. Ja, wie gesagt, schön, dich zu hören und was wollte ich sagen? Das, jetzt, warte, ich komme sofort drauf. Ich habe hier Fehlerlücke hier.
3: Ah, kein Thema. Alles gut, Peter. Ja, ich hoffe, es geht dir gut. Ich habe es ja gerade schon mitbekommen. Heute machst du das Päuschen. Und, jo. Und ich habe gedacht, komm, schnapp das Mikrofon mal einfach. So sieht er aus.
0: Ja, ich habe hier die ganze Woche in meinem Keller rumgerödelt. Heute muss ich mal Pause machen. Mir tun alle Knochen weh. Ich kriege kaum noch Luft hier. Und heute werde ich mal Funktag einlegen. Und noch sollte das Wetter noch mal schön werden, werde ich ein bisschen am Balkon sitzen.
3: Genau, nimmst du dann 7 von deinen 22 Handpumpgeräten mit und dann bist du wieder auch auf dem Balkon, QAV sozusagen.
0: Wenn man das alles fest installiert auf dem Balkon, ne, da brauche ich keine Anfunken für. Das ist das Erste, was überall aufgebaut wird. Habe ich gestern im Keller auch gemacht. Da ist auch erstmal analog und digital unten angeschlossen worden. Wenn man das hier auch im Keller überall alles hab. Also hier kannst du, ohne Funk geht hier gar nichts.
3: Ja, das ist auch gut so. Ist ja nun mal ein Hobby, was wir uns da alle teilen in irgendwo, ne? Solange das eine Relais nicht wieder von irgendwelchen Hansepanzen ja, belagert wird im Sinne von Störungen und ähnliches.
0: Ja, das ist wohl wahr. Hattest du die auch eine E-Mail gekriegt vom Jochen? Der Jochen, der muss hier für unser Relais hier ganz schön beraten. Und wir versuchen da gerade hier unser Relais ein bisschen zu retten und sammeln da alle, dass der DFB da seinen Betrag auch kriegt. Weil der Jochen gesagt hat, das ist doch schon eine ganz schöne enorme Summe. Und das alleine zu stemmen ist eine ganz schöne Sache, nur damit wir alle funken können. Weiß ich nicht. Also für so eine kleine Spende wäre er bestimmt offen.
3: Also ich habe eine gekriegt, ich glaube das war Anfang des Jahres oder so mal. Und dann habe ich auch eine Summe X mal einfach gedacht, komm, kannst du mal dazu tun. Ich weiß nicht, ob in den letzten 2, 3, 4 Wochen irgendwas kam oder so, keine Ahnung. Aber gerade am Anfang des Jahres hatte ich eine bekommen und hatte dann auch Kontakt mit Jochen aufgenommen. Aber jetzt, weil es jetzt noch frisch eine war, dann nein, habe ich keine E-Mail bekommen.
0: Ja gut, wenn er ja schon bezahlt hat, muss er nicht zweimal zahlen, ne? Aber ja, wie gesagt, ich versuche das irgendwie so hier ein bisschen auch mit voranzutreiben, weil wenn hier unser Relais nicht mehr geht, dann wäre das natürlich sehr traurig, ne? Und da müssen wir alles machen, dass das erhalten bleibt hier.
3: Ja gut, also meine persönliche Meinung ist ja eher ein bisschen zielgespalten. Also Relais, ja gut, Relaisverbund bin ich jetzt kein Freund von. Das ist jetzt meine persönliche Meinung. Das ist aber auch nicht schlimm, weil im Endeffekt muss das ja jeder selbst wissen, wie er dazu steht. Von daher alles gut. Also ja, das Relais Dortmund finde ich gut. Ja, mit dem Relaisverbund bin ich nicht so im Grünen mit. Das ist aber nur meine persönliche Meinung. Von daher alles gut.
0: Aber auf der anderen Art gibt es doch nichts Schöneres wie den Verbund. Mal überleg mal, was du für Reichweiten hast. Erreichst du ja endlich deine Kollegen auch, die alle außerhalb sind. Ne? Und unser Relais hier, oder unsere ganzen Relais, sag ich mal, die haben ja, wie gesagt, enorme Reichweiten. Ne? Das ist schon ganz praktisch. Ja, wenn du nur mit der Nachbarin funken willst, da kannst du dir zwei Handfunkgeräte holen, wenn du sagst, ich komme jetzt zum Kaffee. Ich möchte ja hier ja überall hin funken, ne? Und wenn das Relais abgeschaltet ist er nur noch auf direkt und dann wird das hier ganz schön eng werden, ne, mit allem. Ja, ich finde das nicht so prickelnd. Also ich versuche jedenfalls alles, dass unser Relais und erhalten bleibt hier, so wie es ist.
3: Ja, jetzt kommt aber dann meine persönliche Einstellung nochmal hinzu. Wie gesagt, das ist nur meine persönliche Einstellung. Also es war nicht böse gemeint, um Gottes Willen, wenn das Relais und den Relaisverbund nutzen möchte, alles gut. Was auch nicht anders kann, ist auch okay. Aber dafür gibt es ja auch nochmal, ich sag mal, einmal, wenn man das nur auf UKW betreibt, das in den SSB-Bereich, wo natürlich auch ein bisschen mehr Entfernung möglich wäre. Ja, und aller Not ist halt, oder Netznot ist halt Kurzwelle, ja, die auch noch möglich wäre.
0: Ja, aber wäre doch traurig, wenn das zwei Relais hier wegfällt und das Digital und 70er. Also ich würde es sehr traurig finden. Wie gesagt, ja, Möglichkeiten gibt's, aber du wirst nie wieder die Reichweiten haben, ne? Ja, jetzt außer auf Kurzwelle, da, ja, aber da können ja dann auch wieder nicht alle hin, auch nicht die Anfänger, ne? Das haben sie ja schlau gemacht für die Anfänger, das 10-Meter-Band rausgesucht, wo du alle 11 Jahre mal ein halbes Jahr funken kannst. Aber das ist echt klasse. Da hat sich echt einer was überlebt, da überlegt dabei. Der DRC, das war bestimmt Schlauberger.
3: Also da möchte ich mal einfach eine Lanze brechen. Als ich 2002 meine Klasse E gemacht habe, vergleichbar mit der Klasse N, hatten wir keine Kurzwelle, da war nur UKW. Und da war auch mehr Betrieb auf UKW, gerade auf dem SSB-Bereich. Und das erreicht man halt auch nur in Anführungsstrichen mit Aktivität, geschweige denn mit, ja, in dem Fall auch die Begrenzung, ne? Muss man ja ehrlicherweise zugeben. Das ist also nicht böse gemeint, alles gut. Also ich akzeptiere und verstehe auch das mit der neuen Klasse N. Von daher klingt zwar jetzt doof und alt, klug oder ähnliches, aber das habe ich ja nochmal auch gehabt, ganz am Anfang, die ersten fast 4 Jahre. Und dann war 2006 der Wechsel auf die Kurzwelle mit der Erlaubnis.
0: Aber wenn ich schon was zur Verfügung stelle, dann sollte ich da auch arbeiten können, ne? Und nicht nur alle 11 Jahre, das hätten sie sich auch schenken können. Da hätten sie auch sagen können, wir machen nur 72 und 10 kannst du dann alle 11 Jahre dann mal nutzen. Also, ist ja schon witzig. Naja, wir arbeiten ja dran. Bald geht's dann auf alle Bänder und dann bin ich auch glücklich hier. Und ja, dann haben wir auch alles. Dann kann ich mir ja nicht nur alles angucken und hören, sondern auch benutzen. Da freue ich mich schon richtig drauf. Ansonsten alles fit bei dir? Frage überhaupt? Ach nee, du bist ja da am Rumfahren, habe ich ja gehört. Ich wollte gerade fragen, ob du auf dem Weg zur Arbeit bist.
3: Ja, ich bin auf dem Weg zur Arbeit. Ich war gerade unterstützend, weil auf einem Posten sozusagen war dicke Störung und dann bin ich angerufen worden, ob ich mal eben kurz dahin fahren kann. Die Störung ist aber jetzt behoben und jetzt fahre ich zur nächsten Hütte, wo ich eigentlich ursprünglich heute Morgen hin sollte und bin jetzt auch gleich angekommen, Lünen Hauptbahnhof. Jawohl, ja.
0: Ja, wunderbar. Ja, dann wünsche ich dir deine ruhige Schicht, Dirk, dass da alles vernünftig läuft. Und Ja, dann würde ich sagen, hören wir uns ja heute Abend, wenn du Feierabend ist.
3: Also so lange wird das nicht dauern. Ich denke mal so gegen 1 Uhr, Pi mal Daumen, werde ich dann schon wieder auf dem Rückweg sein. Jojo, so angekommen an der Hütte hier. Und dann wollen wir ein bisschen frische Luft hier reinlassen. Peter, ich bin raus. Alle angeflossen, schossen auf Funkhäuser. Auch noch einen schönen Nachmittag. Und dann würde ich sagen, bis später. 73, aber D1 Edeka Mobil.
0: Jo, alles klar, direkt. Wir hören uns heute Mittag. Bis nachher. Und ja, wir sind ja dann demnächst fleißig zu Gange, hast bestimmt schon gehört. Ne? Aber erzähl ich dir nachher mal. Alles klar, D9 DPA wieder Standby.
3: So machen wir das, 73. Ja.

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0: Hier ist DR9 DPA, der Peter. Du bringst ein fürchterliches Netzbrummen mit.
1: Ja, Peter, genau dies bin ich gerade am Testen. Ich danke dir.
0: Da ist genauso laut wie deine Modulation, das Netzteil, also.
1: Ja, ist ein gutes Netzteil, AI.
0: Ja, da sag ich mal nix so. Ja, guck mal, ob wir das im Griff kriegen. Ich bin noch ein bisschen hier QRV. Aber übrigens, hier war DR9 DPA, der Peter in Dortmund.
1: Ja, hier ist Delta Ausgabe 2 Echo Radio Mexiko in Essen. Der Ralf am Mikrofon.
0: Alles klar, Ralf, bis gleich.

0: Delta Alpha 2 Delta X-Ray Mobil.
1: Hier ist Delta Delta 0 Kilo Hotel Mobil.
0: Delta Delta 0 Kilo Hotel Mobil, hallo. Delta Alpha 2 Delta X-Ray Mobil, Name ist Markus. Start auf der 44 zwischen Werl und Dortmund.
2: Ja, hallo Markus, grüße dich. Name ist Carsten. Ich bin auf dem Heimweg von der Arbeit nach Hause.
0: Ich habe nur Klaus verstanden, das andere war sehr, sehr leise. Komm nochmal.
2: Ja, ich sag, der Name ist Carsten und ich bin gerade auf dem Heimweg von der Arbeit nach Hause und bin im Moment in Niederkassel bei Bonn unterwegs.
0: Alles klar, dann mache ich auch den Klaus Carsten. Hallo Carsten, ja, Niederkassel, okay. Ja, Feierabend, Gott sei Dank.
2: Ja, das kann man wohl sagen. Da kann man jetzt heute das Wetter noch mal ein bisschen genießen.
0: Ja, absolut. Wenn ihr ein bisschen gesammelt im Hintergrund hört, das ist mein Navi. Da sieht man, man geht auf. Dicking aus, weiter. Jo, genau. Betreibe im Kettbus, TSV 71 E, 25 Grad Aufgangsleistung. Robert hat auf dem Fahrzeug nachgehört. Jo. So die Bedingungen hier. Mikrofon ist Originalmikrofon.
2: Ja, so sieht es bei mir ähnlich aus. Jaiso FDM 300, auch mit Turbo-Antenne, in dem Fall jetzt eine Magnetfußantenne. Und Ausrüstungsseite auch 25 Watt aktuell, aber ich habe auch nicht allzu weit.
3: Weißt du Bescheid, ne?
0: Ja, ich habe eigentlich nur hier die Möglichkeit, auf 2 Meter dann 5, 10 oder 50 was zu machen. Ja, ich hab das Ding intern runtergeregelt auf 25 Watt. Da komme ich hier in dem ganzen Dunstkasten schon ganz gut mit aus und das passt dann auch.
2: Ja, das ist bei mir ähnlich. Also die Leistung ist eigentlich hier, wenn ich hier in der Region bewegt. Auskömmlich. Ich bin wahrscheinlich nicht allzu laut, aber ich muss das Mikrofon ein bisschen gut verhalten, damit das nicht so leicht von außen zu sehen ist.
0: Ja, kenne ich die Situation, alles klar. Ja, ist doch alles okay. Jo, so ist das. Ja, guck, dann funktioniert das Funkgerät ja doch noch hier. Glaube ich, äußerst weniger Betrieb mittlerweile, weil es längst hat, die QRV hier. Gerät mal wieder in Betrieb genommen und jo. Scheinbar ist noch nicht allzu viel Staub drin eigentlich.
2: Naja, ich bin vor einiger Zeit hier auf das Gerät umgestiegen. Ich hatte vorher ein kleines Emiton im Auto, war aber vom Handling, von der Bedienung her etwas schlecht.
0: Ja, ich suche eigentlich noch ein Mobilgerät, was intern auch analoges ATRS kann. Ich glaube, das war die FDM 300, sagtest du, von Jaiso. Ich weiß gar nicht, ob das Gerät das kann. Ein Gerät von der Jaiso-Reihe von den FDMs konnte das. Das weiß ich nicht genau, da bin ich noch am überlegen, ob ich da nicht nochmal zuschlage. Ich habe das hier mal versucht mit so einem Tiny Track an das Funkgerät dran. Ich habe das auch dran gestrickt gekriegt, aber irgendwie leider völlig erfolglos mit GPS-Empfang, aktive GPS-Antenne. Das Ding habe ich irgendwie nicht zum Laufen gebracht.
2: Der GPS-Empfang ist sehr gut beim FDM 300. Analog kann ich dir leider nicht sagen, weil mich das überhaupt nicht interessiert mit ATRS. Nur der FDM 300 ist so das Gerät, was von der Ausstattung her das meiste bietet. Also es hat auch von standardmäßig Bluetooth drin, was man bei vielen anderen Geräten nachrüsten muss. Ne?
0: Ja, alles gut. Ja, aber das war schon mal gut. Ich meine, das war nicht das 300er, was so ATRS im Analog konnte. Ich bin mir nicht hundertprozentig sicher, ich muss da nochmal nachforschen. Hab's noch ein paar Monate mal ausgesetzt. Muss nochmal wieder mein Kurzwellengerät und die Endstufe mal anschaffen. Nicht, dass da auch irgendwelche Mäuse oder Spinnennester drin gebaut haben. Es wird auch wieder Zeit. Da war seit April auch letzte Pause. Ach, ja, wie das nun mal so ist. Manchmal hat man wieder andere Dinge zu tun. Carsten, vielen Dank. Ich bin fast zu Hause angekommen. Stadt 73 nach Niederkassel. Delta Delta 0 Kilo Hotel Mobil. Delta Alpha 2 Delta X-Ray Mobil.
1: Ja, prima. Dann noch schöne Restfahrt und bis gelegentlich mal mit den 0 km/h mobil.
0: Das Roger. Ganz vielen Dank, auf Wiedersehen.

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0: ein allgemeiner Anruf von Delta Charlie 1, Bravo Echo Lima Mobil, DC 1, WL Mobil mit einem allgemeinen Anruf.
1: Hier ist Delta Bravo 2, November Kilo.
0: Wie groß war die Wahrscheinlichkeit? Ah, Nikolas, schön dich zu hören. Bist du auch auf dem Weg nach Hause?
1: Jein. Ich bin auf dem Weg in die Sauna. Ich war jetzt gerade hier in Lünen, habe hier zwei Butterparks aktiviert und habe noch überlegt, ob ich noch einen dritten aktiviere, aber das wird jetzt zu spät. Und jetzt fahre ich nach Hause.
0: Roger, Roger. Warst du denn erfolgreich bei deiner Parkaktivierung?
1: Ja, bei der ersten habe ich, glaube ich, in 10 Minuten 10 QSOs gehabt, in SSB mit 6 Watt. Also ich glaube, so eine schnelle Aktivierung hatte ich noch nie.
0: Okay, welches Band ging denn da so gut? Warst du auf 10 Meter unterwegs?
1: Nee, auf 20. Ich bin immer, also eigentlich bin ich immer auf 20 unterwegs. Warte mal, gucken, ob ich das noch rausfinden kann. Was sagt er denn da? In, was steht da? 9 Minuten 38 vom ersten bis zum letzten QSO habe ich 12 QSO sogar gehabt. Das lief wirklich gut. Da war ich auf der Halde, also bei Kurzwelle dachte ich, man bringt das nicht so viel, aber ganz oben auf der Halde, das scheint doch auch auf Kurzwelle einiges zu bringen.
2: Die White, Stevie.
0: Ja, Nikolas, das hört sich ja fast rekordverdächtig an. Ja, sehr gut. Ja, ich quäle mich hier gerade über die A42, die jetzt in letzter Zeit immer so ein bisschen verstopft war, in Richtung Bochum oder Dortmund, weil da die A40 dicht ist. Und naja, aber jetzt habe ich es, glaube ich, gleich geschafft und kann jetzt auf die A43 endlich runter. Ja, da hatte sich jetzt noch eine Station reingemeldet. Die kriegt jetzt nochmal das Mikrofon. Das Call konnte ich leider allerdings nicht ganz verstehen. Bitte.
3: Ja, das ist wahrscheinlich meine fürchterliche Aussprache. Hier ist Delta Oscar 1, Delta Whisky Echo. Der Tirka-Mikrofon. Ich wollte mal den Nikolas grüßen, den alten Bandit. Nikolas. Hallöchen.
1: Dirk, hallo Dirk. Na, wie sieht's aus bei dir?
3: Ja, meine Teelichter im Fenster sind alle ausgegangen. Ja, was soll ich dir sagen? Die Knospe der Freundschaft ist halt verwelkt, ne?
1: So, wie die schon verwelkt ist, dürfen wir uns gar nicht mehr kennen, Ai. Warum jetzt schon wieder genau?
3: Ja, weil ich dich halt immer weniger leiden mag. Nein, Quatsch. Ja, wo treibst du dich rum, Nikolas?
1: Ja, ich komme jetzt hier gerade aus Lünen. Ich habe hier zwei Potterparks.

0: alle, wie die auch immer hieß, habe ich schon wieder vergessen. Oh, jetzt muss ich hier abbiegen, sehe ich gerade. Und am Bevasee gemacht. Ja, okay. Ja, du bist ja, du opferst ja deinen ganzen Urlaub tatsächlich für deine Boterverbindung auf. Finde ich übrigens gut an dieser Stelle, dass du das machst, weil du sitzt und auf doofe Ideen kommst. Ne? Ich grüße übrigens auch die Station, die mich reingelassen hat. Auch ich habe das Rufzeichen leider nicht parat. Naja, gut, ist halt so. Ne? Ja, deshalb, ich wollte eigentlich nur mal kurz einen Gruß reinwerfen, Nikolas. Und ich hoffe, wir hören uns eventuell heute Abend auf der TG. Und dann bin ich auch schon wieder verschwunden. Genau. Und auch natürlich die besten 73 an den OM, der mich reingelassen hat. So wie es ist. Ja, ich bin wieder verschwunden, Nikolas. Vielleicht bis nachher. Hier war Delta, Oscar 1, Delta, Whisky, Echo, der Dirk aus Essen. Und das Mikrofon gebe ich wieder an den OM zurück, der mich reingelassen hat, wo ich das Rufzeichen leider auch nicht parat habe. Bitteschön.
1: Ja, wunderbar. Ja, hallo Dirk hier am Mikrofon. Der Name ist Klaus Peter. Ich bin im gleichen OV wie der Nikolas und kenne ihn daher auch persönlich und seine Stimme ist natürlich immer gut. Also ich finde es unverkennbar. Nikolas auf dem Relais ruft, dann brauche ich gar nicht das Call hören, dann weiß ich schon, dass er dran ist. Ja, wunderbar. Wünsche ich dir auch noch einen schönen Tag. Ich bin auch allmählich auf den letzten Zügen Richtung auch Heimat und habe jetzt so den Stauffer 42 erstmal hinter mir und würde dann jetzt auch das Mikrofon nochmal an den Nikolas weitergeben, die B2NK. Hier ist die CNCL Mobil.
0: Ja, Roger, ja, war schade, dich mal wieder gehört zu haben, Dirk. Ja, ich denke mal, wir hören uns nachher noch, nachher Sauna. Ich fahre danach zur Abwechslung mal in die Sauna. Und dann schauen wir mal weiter. So, aber ich bin, denke ich mal, erst um 10:30 zu Hause. Man muss ja schon in die Heierpuppeleier manchmal, ne? Das ist hier der Klaus Peter, hat sich hier gerade gemeldet, DC1 Bell. Es ist bei uns der OVV. Man muss ihm ja jetzt Respekt, der Präsi, sozusagen der Präsident, der CEO von Oscar 35. Mikrofon nochmal zu dir, Dirk.
2: Ja, der hat auf jeden Fall mein vollstes Mitleid, ne, weil er alleine schon dich persönlich kennt. Ne? Das ist ja schon eine Herausforderung an sich. Ne? Habe ich ja gerade gesagt, die Knospe der Freundschaft ist am Welken. Ne? Ja, so. Aber ich mache mich wieder von dannen, mach noch ein bisschen weiter und auf ein baldiges Wiederhören in jeder Richtung. Genau, Nikolas. Bis später vielleicht, eventuell nach deinem Schweinskram da, aber das ist ja diese Sauna-Geschichte, die auch bei dir mal dick man will. Das wissen wir ja mittlerweile alle, deine komische Neigung da. Aber ist okay, soll's da. So, in diesem Sinne, Delta Oscar 1, Delta Whisky Echo, macht wieder gut. Tschüss, ihr beiden. Ciao.
0: Ja, alles klar, Dick, bin ich alleine? Ja, dann alles Gute, ich sag mal, wir hören uns bestimmt später und ich sag mal, die Knospe der Feindschaft, die fängt jetzt an zu gedeihen, ne? Ei. Alles klar, Dick, mach's gut, Mikrofon zu dir, Klaus-Peter, zum CAPEX.
1: Ja, was muss ich sagen, wenn ich jetzt hier schon als OVV geoutet werde, muss ich sagen, ich glaube, ich fange mal demnächst an, so eine Art Klassenbuch zu führen. Wir müssen mal Gedanken über disziplinarische Maßnahmen machen. Der Marius, der Schlingel, der hat auch eine recht lockere Zunge auf dem Relais, wenn ich mal mit dem Pool so fahre. Ja, da müssen wir mal hier Zucht und Ordnung einführen. Hi. Ja, Nikolas, nochmal zurück zu dir. DB2NK, DC1BL Mobil.
0: Ja, egal, der Relaisfunk, ne? Besonders solche Leute wie Dirk, ich hoffe, er hört gerade noch zu, die machen natürlich hier den Amateurfunk kaputt, möchte ich gar sagen, um eine absolute Superplattitüde von mir zu geben. Ja, schön, dich mal wieder zu hören. Wie gesagt, ich bin jetzt hier in Lünen unterwegs, was sagt mein Navi, 39 Minuten, wird wahrscheinlich, ich hoffe, der schickt mich nicht über die B1. Eigentlich hatte ich die Idee, hier drei Parks zu machen, aber es war mir schon fast vorher klar, dass das ein bisschen knapp wird, weil ich auch erst um kurz vor 12 losgefahren bin. Ich habe ja morgen auch noch Urlaub, wobei ich morgen noch einen anderen Termin
2: der ganze Freizeitstress, ne? Du kennst das ja mit zwei Kindern, du hast ja auch so viel Freizeit, dass du gar nicht weißt, was du da womit überhaupt anfangen sollst, ne?
1: Ja, wenn dann, wenn man schon nicht die Zeit im Auto nutzt zum Funken, bleibt dann aber nicht mehr so viel übrig, schon richtig, ja, ja. Nein, aber geht schon. Ja, ja, ist ja schön, dass du deiner freien Zeit dich dann so dem Potergeschäft widmest. Siehst du das eigentlich in dem Sinne auch sportlich, als dass du irgendwie eine gewisse Anzahl von Parks irgendwo mal im Sack haben willst? Oder ist das einfach nur Freizeitvertrieb, Nikolas?
2: Nee, das ist bei mir schon sportlich gedacht. Also ich will jetzt mal, ich bin jetzt bei irgendwie 40 oder knapp über 40. Jetzt will ich erstmal, das Etappenziel ist die 50. Problem ist natürlich nur, dass die Parks, die in der Nähe sind, überraschenderweise dann immer rarer werden. Das heißt, die Fahrzeiten vergrößern sich und ja, ich denke mal, irgendwann wird der Punkt kommen, wo man vielleicht dann doch mal sagt, ja, irgendwie 3 Stunden fahren, um irgendwo so ein paar Parks abzutelefonieren, in Anführungsstrichen. Muss man dann mal gucken, ob man dann da so Bock drauf hat, ne?
1: Ja, okay, das heißt also, du hast dann auch 40 unterschiedliche Parks dann aktiviert. Hast du denn auch schon den Stadtpark in Bochum aktiviert?
2: Ganz genau kenne ich alle 40 nicht auswendig. Ich meine, in Bochum hätte ich so ziemlich alles fast aktiviert. Ja, ich müsste wahrscheinlich dann demnächst mal mehr so Richtung Osten gucken. Ich meine das andere Osten, sprich Westen, also Essen. Krugerpark und irgendwie, also da sind noch Schlosspark und weiß der Geier was, so in die Richtung geht's dann glaube ich demnächst, wenn ich das hier abgegrast habe. Aber selbst nach Kuhl, das ist ja hier Dortmund Flughafen in der Nähe, ist schon, fährt man halt auch schon mal eine dezente Dreiviertelstunde, ne? Hier ist DC1 Bell von DB Zulka.
1: Ja, ja, okay. Ja, das ist dann so, ne? Wenn man dann irgendwie alles so in seinem Kiez abgegrast hat, dann ja, werden die Entfernungen dann zwangsläufig größer. Oder du musst halt mal deine Urlaubstage darauf verwenden, zu verreisen, um dann dort die Parks zu aktivieren. Das ist vielleicht dann auch ganz reizvoll.
2: Ja, habe ich auch schon mal drüber nachgedacht. Jetzt aktuell jetzt nicht, aber jetzt nur noch diese Woche. Morgen und Samstag habe ich auch schon was zu tun. Also ich werde gucken, dass ich nochmal einen Tag hinfahre. Dann wollte ich nochmal Samstag vielleicht, das weiß ich noch nicht, ins Sauerland. Da wird sich da noch was anbieten, da vielleicht nochmal einen Park zu machen. Dann kann man da natürlich immer schön miteinander verbinden, ne?
1: Ja, da kannst du vor allem Pota und Sota machen. Da musst du nur, mit einer kleinen Wanderung noch verbinden, ja. Und du brauchst dann auch, glaube ich, für Sota nur 4 QSOs. Das wäre ja dann noch effizienter für dich.
2: Ah, ich bin dann ja so ein bisschen, ich wollte schon sagen, so Asperger-mäßig drauf, also obwohl ich das nicht habe, aber ich kann immer nur eine Sache gleichzeitig. Also ich konzentriere mich da voll auf Pota. Und will eigentlich auch gar nicht mit irgendwelchen anderen Programmen jetzt noch anfangen. Vielleicht, wenn ich mal hier alles abgegrast habe, dann könnte ich mir das mal überlegen. Aber dann muss man sich da wieder ein anderes Programm da reinfinden und ja, ich glaube die 3 Berge hier in der Gegend macht Sota jetzt auch in Nordrhein-Westfalen so mittelmäßig Sinn nur, ne?
1: Ja, sorry, ich war jetzt auch eher als Scherz gemeint, ja. Ja, wie ist das denn? Du hast ja bei Pota, kann man ja auch so, ich nenne es jetzt mal Diplome oder wie auch immer, so Auszeichnungen bekommen, wenn man eine gewisse Anzahl, was ist das dann eigentlich pro Jahr oder ist das unabhängig von der Zeit irgendwie aktiviert? Da gibt es doch irgendwie so Bronze, Silber, Gold und so ein Gedöns, oder?
2: Ja, Bronze, Silber und Gold habe ich nie gewollt, ne? Nee, Spaß beiseite. Du kriegst einfach generell nach Anzahl der Parks, wenn du so und so viele Parks hast, kriegst du dann wieder ein Jodeldiplom. Ich glaube, Bronze kriegst du bei 10, Silber bei 20 und Gold bei 30. Ich vermute mal, dass die noch aus den Zeiten stammen, aus den Anfangszeiten, wo die wahrscheinlich gerade mit dem Programm angefangen haben. Da gab es wahrscheinlich nur 5 Parks. Und deshalb haben die ab 100 gibt es die dann immer
0: ganzen Jodel, die Probe haben dann immer irgendwelche komischen Tiernamen.
1: Da gibt es ja bestimmt auch Platin und was auch immer. Naja. Okay, aber was ist dein persönliches Ziel? Einfach nur die Anzahl hochzukriegen oder hast du auch irgendwie bis auf jetzt 40, 50 Parks irgendwie noch andere Bestrebungen, die du da erreichen möchtest?
0: Nö, die Anzahl jetzt hochzubekommen. Dann nächste Diplomen gibt es bei 50 Parks. Da bin ich ja jetzt noch paar Parks von entfernt, so 8 oder ich weiß nicht genau. Ich glaube, ich habe 40 und jetzt habe ich irgendwie 42 oder 44, ich weiß nicht genau. Das ist natürlich das Etappenziel und dann gibt es, glaube ich, bei 75 irgendwie Platin oder sowas, ich weiß es nicht genau. Und dann kriegst du, ich glaube, dann alle 100 Parks oder so. Ich weiß es nicht ganz genau. Aber das Etappenziel ist jetzt erstmal 50. Und 1000 Hunter QSOs habe ich, das war auch nochmal so ein Etappenziel. Das nächste gibt es dann erst wieder das nächste Jodel-Diplom bei 1500 als Hunter und als, ja, die genauen Abstände als Aktivator kenne ich nicht, ich glaube, die sind aber genauso wie bei Hunter auch, meine ich. Also ich weiß nicht, 100 und dann erst wieder bei 200 oder noch 150, bin ich jetzt überfragt, wie das genau ist. Also du bist da jetzt, glaube ich, nicht so involviert in dem POTA-Geschehen, glaube ich, wie ich das so höre. Ne? Du hast ja wahrscheinlich auch keine Zeit zu, gehe ich mal von aus.
1: Ja, Roger. Ja, ich weiß nicht, ich hoffe, du kannst mich jetzt mal hören. Ich habe hier wahnsinniges QRM gerade. Ich bin jetzt am QTH angekommen und konnte dich gerade nur noch so ganz dünn verstehen. Ich weiß nicht, würde dann jetzt gleich auch QRT machen, aber ganz kurz, kannst du mich gerade aufnehmen?
0: Könnte ich jetzt komplett störungsfrei mit Radio 5 aufnehmen.
1: Ah, Roger. Ja, hier, dich verstehe ich quasi gerade nur einigermaßen mit entsprechenden DSP-Einstellungen. Das ist tatsächlich interessant jetzt gewesen. Auf den letzten 20 Metern ist irgendwie diese Störung hier auf genau der Frequenz ein bisschen intensiver geworden. Naja, vielleicht ist das irgendeine Solaranlage, keine Ahnung. Ja gut, ich würde mich jetzt allmählich rausmelden wollen, bin jetzt zu Hause angekommen. Ich wünsche noch einen schönen Saunaabend und ja, wie gesagt, wie beim letzten Mal, ich freue mich schon drauf, dich beim nächsten OV-Abend wiederzusehen, Nikolas.
0: Ja, die Freude ist ganz meinerseits. Wann ist das jetzt, was haben wir denn heute für ein Datum? Ist das jetzt kommenden Dienstag oder wie war das noch?
1: Ja, war jetzt schwer zu hören. Wie gesagt, 1.10. weißt du Bescheid, aber ich werde vorher auch nochmal bellen. Okay, wunderbar. Nikolas, ich wünsche dir eine gute Fahrt, schönen Abend und ja, vielleicht hören wir uns da in baldiger Nähe ja auch nochmal über eins der Relais. Insofern, DC1BL Mobil macht dann hier QRT, DB2NK, dir noch einen schönen Nachmittag und ja, bis die Tage, 73.
0: Alles klar, mein lieber Capex, dann alles Gute 73 und ich gehe mal davon aus, dass ich am 1. am Start bin, wenn nicht irgendwie was anderes Großartiges passiert, gehe ich jetzt nicht von aus. Dann bis dahin, DB2NK, nicht QRT, ich bin ja dann Standby, beziehungsweise ich rufe dann gleich nochmal ein bisschen lustig durch.
1: Wunderbar, 73.
0: Alles Gute 73, Klaus-Peter. So, QRZ hier ist DB2K.

0: Delta Golf 8, Delta Quebec, Delta November 9, Sierra Alpha Mike.
1: Ja, schönen guten Abend auch hier, Samuel, Delta Golf 8, Delta Quebec, Portable Wuppertal.
0: Ja, Udo, das klappt ausgezeichnet, aber auf einmal muss ich mich erstmal umgewöhnen. Ich kenne es ja nur, dass ich dich über digital erreicht bekomme. Aber du bringst kräftige Lautmodulation mit. Ne, funktioniert gar ausgezeichnet. Ich bin hier bei mir in Bonn, ne? Ich spreche jetzt nur über mein Handfunkgerät, über das ICOM ID 52. In einer bestimmten Stelle habe ich dann super Verbindung nach Wuppertal rüber.
1: Ja, ich habe ja hier auch das ID 52. Ne? Und wie gesagt, Wuppertal fällt hier auch mit Vollanschlag ein. Also das geht wirklich hier gut. Da steckt ja auch Verbund, ne, da kommt man ja auch in Dortmund über das Relais, aber in Summe spreche ich dann natürlich trotzdem überwiegend dann digital. Ne, das ist so, aber kann man natürlich mal machen, wenn man das quasi hier vor der Haustür hat, das Relais.
0: Ja, und ich bin in Bonn hier und ich komme direkt über Wuppertal rüber. Das liegt ja jetzt schon 50 Kilometer auseinander von mir. Na gut, ne, ich mach dann wieder cool Sitz und ich wollte mal gucken, wie das hier klingt. Hier klingt eigentlich genauso wie auf digital, aber ja, ich habe noch nie analog, also ich habe dich noch nie analog gehört, deswegen muss man sich da immer ein bisschen gewöhnen dran.
1: Ja, das stimmt. Analog werden ja, sagen wir mal, noch ein bisschen mehr, sagen wir, Dynamiken übertragen, die ja so ein bisschen eingedampft sind bei digitalen Betriebsarten und man gewöhnt sich natürlich irgendwann an das Klangbild. Aber da hast du natürlich recht, auch analog hört sich das dann plötzlich ganz, nicht ganz, aber anders an.
0: Ja, genau. Gut, ne? Es war ein guter, kurzer Test. Vielen Dank. Ja, weißt du, dann mache ich jetzt wieder QSY. Ich bin ja auch gerade auf dem Sprung, ich wollte noch in die Stadt, muss da noch was erledigen. Aber wir können gleich weiter quatschen über digital, ne? Da bin ich dann cool drauf. War nur so ein kurzer Test. Vielen lieben Dank, hier war Delta November 9, Sierra Alpha Mike.
1: Jo, Samuel, dann hören wir uns gleich wieder auf DMR. Delta Golf 8, Delta Quebec, QSY.
0: Auf jeden Fall. Hier war Delta November 90 Alpha Mike.

0: PO5 DB, DR9 DPA.
1: PA1 CA.
0: Oh, ja, wunderschönen guten Abend. Hier ist DR9 DPA, der Peter in Dortmund.
1: Hier ist DA1 CA. Andreas aus Wipperfürth.
0: Ja, wunderschönen guten Abend, Andreas. Ja, Verbindung klappt einwandfrei. Ja, ganz super.
1: Ja gut, geht über ein Relais, ne? Dann ist ja nicht anders zu erwarten. Das sei denn, du kriegst das Relais so nicht gut.
0: Nee, bei mir steht das hier Vollanschlag, ne? Ich bin hier in Dortmund. Das ist nur so 8 Kilometer weg, ne? Also da kann ich hier mit dem Nagel rüberfunken.
1: Ja, ich gehe über das Wuppertaler, René. Für mich ganz gut zu erreichen.
0: Na gut, das ist ja wieder im vollen Gange. Das ist ja wieder repariert worden. Ne? Das hatte ja die Tage irgendwie so einen Defekt, wie ich das gehört habe.
1: Ja, ja, ja. Da war ich in Osnabrück. Bin über das Osnabrücker Relais gegangen und hatte dann das Problem, also hier der Kollege, der in Rade wohnt, der konnte nicht nach Wuppertal, sondern der ging dann, glaube ich, über das Aachener Relais.
0: Ja, ihr habt ja Gott sei Dank da oben mehrere, die ihr erreichen könnt, ne? Ja, das hat schon einen Vorteil. Ja, aber ich wollte nur jemand kurz durchrufen, ich melde mich da wieder raus, ich gehe dann wieder hier auf Direktfrequenz. Und ja, ich sag dir dann mal einen schönen Abend, Andreas, und ich hoffe, wir hören uns bald wieder. Hier war DR9 DPA, der Peter in Dortmund.
1: Ja, Peter, dann viel Spaß und man hört sich. Hier war DR1 DA.
0: Alles klar, Andreas, bis dahin, schönen Abend.
1: So, 73.

0: DK1, IK für die 1, ja.
1: DA1CA von DK1CA.
0: Das reimt sich sogar, hör mal.
1: Ja, so ist das.
0: Lange muss jetzt fahren.

0: Ja. Ja, das verliert irgendwie zugegangen. Okay, nee, ich sagte, ich bin so gegen 6 Uhr in München.
1: 6 Uhr morgen früh. Ja, ist mal lang genug. Hoffentlich hast du eine Schlafkabine.
0: Ach ja, das geht schon, ne? Erster Klasse hast du meistens deine Ruhe.
1: Ja, da denke ich mir. Da könntest du dich vielleicht ein bisschen ausschlafen.
0: Und Remscheid geht bei dir nicht, das würde mich aber wundern.
1: Ja, da geht bei mir. Nur ich weiß nicht, ob ich das schon hier eingerichtet habe, hier mit der Ablage. Müsst du mal gleich mal probieren.
0: Ja, 438-550.
1: Na komm, dann versuchen wir das mal. Wenn du nichts von mir hörst, dann wechsle ich wieder zurück.
0: Ja, richtig. DK1DK.
1: Okay, DA1DK.